Folie Raserei. Ein Spätwurf mit passender Berufung nimmt es für dich ein.